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1: Guten Morgen, ich bin der Daniel Schmucki. Die Schweizer Armee soll zusätzlich 500 Millionen Franken für Munition erhalten. Das beantragt die zuständige Kommission des Nationalrats. Mit dem Geld sollen vor allem die Vorräte für die Luftverteidigung und weitere Waffensysteme aufgestockt werden. Dadurch soll die Durchhaltefähigkeit der Armee erhöht werden. Über das Geld entscheidet der Nationalrat in der Herbstsession. Russland plant offenbar eine gross angelegte Mobilisierung. Dies wirft der ukrainische Präsident Volodymyr Zelensky Kreml-Chef Wladimir Putin vor. Die massenhafte Rekrutierung von Soldaten werde für Herbst vorbereitet, sagte Zelensky in einer Videobotschaft. Er berief sich dabei auf Geheimdienstinformationen und russische Dokumente. Der Streaming-Anbieter Spotify will KI-generierte Musik deutlicher kennzeichnen. Ab Mitte nächsten Monat erhalten Profile, hinter denen keine echten Personen stehen, den Hinweis AI-Persona. Viele Nutzerinnen und Nutzer hätten deutlich gemacht, dass sie mehr Transparenz über die Herkunft von Musik- und Künstlerprofilen wünschen, so Spotify. Die Schweiz hat an der Leichtathletik-EM in Birmingham die erste Medaille gewonnen. Simon Ehammer hat gestern Abend Silber im Weitsprung geholt. Der Appenzeller sprang auf 8,29 Meter. Die Medaille haucht ihn verpasst, hat dagegen Hürdensprinterin Ditashi Kambunchi. Der Weltmeisterin fehlten über 100 Meter Hürden lediglich 2/100 zu Bronze. Es gibt einen sonnigen Sommertag bei bis zu 34 Grad. Lokale Platzregen und Gewitter sollte es heute nur über den Bergen geben.
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1: Guten Morgen, ich bin der Daniel Schmucki. Die Schweizer Armee soll zusätzlich 500 Millionen Franken für Munition erhalten. Das beantragt die zuständige Kommission des Nationalrats. Mit dem Geld sollen vor allem die Vorräte für die Luftverteidigung und weitere Waffensysteme aufgestockt werden. Dadurch soll die Durchhaltefähigkeit der Armee erhöht werden. Über das Geld entscheidet der Nationalrat in der Herbstsession. Heute Abend und in der Nacht wird es spektakulär am Himmel. In der Schweiz können wir eine Sonnenfinsternis beobachten. Danach sorgen die Perseiden für einen Sternschnuppenschauer. Ab 19 Uhr schiebt sich der Mond vor die Sonne und verdeckt sie zu mehr als 90%. Eine ähnlich große Sonnenfinsternis gab es in der Schweiz zuletzt 1999. Russland plant offenbar eine gross angelegte Mobilisierung. Laut dem ukrainischen Präsidenten Volodymyr Zelensky wird in Russland für Herbst eine massenhafte Rekrutierung von Soldaten vorbereitet. Zelensky beruft sich dabei auf Geheimdienstinformationen und russische Dokumente. Simon Ehammer sorgt für die erste Schweizer Medaille an der Leichtathletik-EM in Birmingham. Der Appenzeller holte gestern Abend Silber im Weitsprung. Er sprang auf 8,29 Meter. Entsprechend glücklich zeigte sich Ehammer im SRF-Interview.
2: Ja, auf jeden Fall. Also ich glaube, über Medaillen darf man, muss man sich immer freuen. Und ich glaube auch mit den Umständen, mit der Vorbereitung, die anders war, als man sich vielleicht auch erhofft hat, ist sicher ein sehr, sehr grosser Erfolg.
1: Die Medaille hauchdünn verpasst hat dagegen Hürdensprinterin Ditashi Kambunchi. Der amtierenden Weltmeisterin fehlten über 100 Meter Hürden lediglich 200stel zu EM Bronze. Es gibt einen sonnigen Sommertag bei bis zu 34 Grad. Lokale Platzregen und Gewitter soll es heute nur über den Bergen geben.
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3: Einen wunderschönen guten Morgen. Wir haben auch schon wieder die Mitte der Woche erreicht. Oder wie ein sehr philosophischer Fußballer nach einem Treffer würde sagen.
4: So einen triffst du nicht jeden Samstag. Es hätte Sonntag sein können, aber heute ist Mittwoch.
3: Genau. Und ich würde sagen, wir legen gerade los und bleiben sportlich. Champ, Van Halen, kommen gute Gänge.

0: Hey, hallo miteinander. Einen wunderschönen guten Morgen.
1: Es ist noch halb früh und ich würde sagen, es ist Zeit für einen Kaffee und richtig guten Sound.
0: Mit einer richtig geilen, verzerrten Gitarre.
1: Ken Heath, let's work together.
0: Schön, sind wir da bei Virgin Radio.

0: im heutigen Morgen. Ja, Summer of 69 ist wirklich genau das, was es bedeutet. Hat sich der Bryan Adams schon etwas dabei gedacht? Ich wünsche euch den perfekten Start in die Mitte der Woche. Ihr hört Virgin Radio. Und natürlich geht es bei uns genau so weiter mit grossartigem Sound. Red Hot Chili Peppers, dann in California. Dann gibt es einen Kuss auf die Nuss, Rock'n'Roll all night. Aber jetzt wird es erst noch sehr ironisch. Alanis Morissette. In meinen Augen das beste Album, das die 90er Jahre produziert haben. Check a little pill. Aber eben, Ironic ist jetzt ready. Geniesst es.
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0: 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Grüezi wohl miteinander.
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3: Guten Morgen, ich bin der Daniel Schmucki. Die Schweizer Armee soll zusätzlich eine 500 Millionen Franken für Munition erhalten. Das beantragt die zuständige Kommission des Nationalrats. Mit dem Geld sollen vor allem die Vorräte für die Luftverteidigung und weitere Waffensysteme aufgestockt werden. Dadurch soll die Durchhaltefähigkeit der Armee erhöht werden. Über das Geld entscheidet der Nationalrat in der Herbstsession. Heute Abend und in der Nacht wird es spektakulär am Himmel. In der Schweiz können wir eine Sonnenfinsternis beobachten. Danach sorgen die Perseiden für einen Sternschnuppenschauer. Ab 19 Uhr schiebt sich der Mond vor die Sonne und verdeckt sie zu mehr als 90%. Eine ähnlich große Sonnenfinsternis gab es in der Schweiz zuletzt 1999. Der Streaming-Anbieter Spotify will KI-generierte Musik deutlicher kennzeichnen. Ab Mitte nächsten Monat erhalten Profile, hinter denen keine echten Personen stehen, den Hinweis AI-Persona. Damit reagiert Spotify laut Mitteilung auf Kritik aus der Musikbranche und der Kundschaft. Simon Ehammer sorgt für die erste Schweizer Medaille an der Leichtathletik-EM in Birmingham. Der Appenzeller holte gestern Abend Silber im Weitsprung. Er sprang auf 8,29 Meter. Entsprechend glücklich zeigte sich Ehammer im SRF-Interview.
4: Ja, auf jeden Fall. Also ich glaube, über Medaillen darf man, muss man sich immer freuen. Und ich glaube auch mit den Umständen, mit der Vorbereitung, die anders war, als man sich vielleicht auch erhofft hat, ist sicher ein sehr, sehr grosser Erfolg.
3: Die Medaille haucht ihn verpasst, hat dagegen Hürdensprinterin Ditashi Kambunchi. Der amtierenden Weltmeisterin fehlten über 100 Meter Hürden lediglich 200stel zu EM Bronze. Es gibt einen sonnigen Sommertag bei bis zu 34 Grad. Lokale Platzregen und Gewitter soll es heute nur über den Bergen geben.
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7: Ja, schau hier. Wir haben auch schon wieder die Mitte der Woche erreicht. Herzlich willkommen bei Virgin Radio. Ich wünsche euch den perfekten Start natürlich am heutigen Morgen. 3 Minuten ab 7 Uhr haben wir. Jetzt gibt es ACDC für euch auf die Ohren.
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Wunderschönen guten Morgen. Hallo miteinander. Ihr hört Virgin Radio. 11 Minuten ab 7 haben wir. Guten Morgen. Five Finger Death Punch, ja. Das ist auch so eine Band, wo man nicht genau weiss, wie sie eigentlich politisch aufgestellt sind. Wir sind ja neutral da, ja. Wir haben ja alles Mögliche an Musik bei uns. Darum dürfen wir da gar nicht gross drauf eingehen. Und ja, aber jetzt dann unter uns. Sie werden trotzdem ab und zu so ein bisschen als Maga-Rocker beschrieben. Maga-Metal. Darum. Ja, weiss auch nicht.

0: Rocking in the Free World. Wunderschönen guten Morgen. 20 Minuten auf 7 Uhr an dem 12. August. Ich wünsche euch natürlich einen wunderschönen guten Morgen. 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

0: Schön sind ihr da bei Virgin Radio. Ich hoffe, ihr habt einen sensationellen Morgen. Und das behalten wir natürlich bei mit gutem Sound, den ich ready habe für euch in den nächsten paar Minuten. Wish You Were Here, Pink Floyd. Dann geben wir euch die 80er Jahre Danger Simon. Ja, Top Gun Soundtrack. Schlägt kein Geissen weg. Ein richtig guter Track, aber jetzt würde ich sagen, geben wir ab. Jenny's Got a Gun, Aerosmith.
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4: Guten Morgen, ich bin der Daniel Schmucki. Jedes dritte Kind in der Schweiz kommt per Kaiserschnitt zur Welt. Im internationalen Vergleich sind das überdurchschnittlich viele. Doch bei der Kaiserschnittrate gibt es regional grosse Unterschiede, wie eine Auswertung des Schweizerischen Gesundheitsobservatoriums zeigt. Die meisten Kaiserschnitte gibt es demnach in den Kantonen Zug, Zürich und Schaffhausen. Die tiefsten Werte weisen die Kantone Jura, Appenzell Innerrhoden und Wallis auf. Heute Abend und in der Nacht wird es spektakulär am Himmel. In der Schweiz können wir eine Sonnenfinsternis beobachten. Danach sorgen die Perseiden für einen Sternschnuppenschauer. Ab 19 Uhr schiebt sich der Mond vor die Sonne und verdeckt sie zu mehr als 90%. Eine ähnlich große Sonnenfinsternis gab es in der Schweiz zuletzt 1999. Nach dem schweren Erdbeben in Kolumbien haben die Rettungskräfte mehrere Menschen aus den Trümmern geborgen. So unter anderem auch eine Frau, die fast 30 Stunden eingeklemmt war. Viele weitere Menschen werden noch immer vermisst, teils unter beschädigten oder eingestürzten Häusern. Die Regierung in Kolumbien geht bislang von über 180 Toten und mehr als 2.500 Verletzten aus. Die Schweiz hat an der Leichtathletik-EM in Birmingham die erste Medaille gewonnen. Simon Ehammer hat gestern Abend Silber im Weitsprung geholt. Der Appenzeller sprang auf 8,29 Meter. Die Medaille haucht ihn verpasst, hat dagegen Hürdensprinterin Ditashi Kambunchi. Der Weltmeisterin fehlten über 100 Meter Hürden lediglich 2/100 zu Bronze. Es gibt einen sonnigen Sommertag bei bis zu 34 Grad. Lokale Platzregen und Gewitter sollte es heute nur über den Bergen geben.
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8: Guten Morgen miteinander. Mitte der Woche ist da. Wir haben den 12. August, 1 Minute ab 8 Uhr. Und sind ready für die Sonnenfinsternis. Ich überhaupt nicht, aber ich bin auch wieder dermassen naiv gewesen. Aber das erzähle ich euch nachher. Billy Idol, Rebel Yell, können wir gut gehen.

Wunderbar. Schönen guten Morgen. Das ist der Nummer 1 Rocksender von der Schweiz. 10 Minuten nach 8 haben wir Virgin Radio. Mittwoch. Und eben heute Abend ab 7 Uhr geht es los mit der Sonnenfinsternis. Und Hefeli war ja wieder dermaßen naiv und hat gefunden, okay, wisst ihr was, ich arbeite ja hier in einem Medienunternehmen, da bekommen wir doch sicher irgendwo her die Brüllen über. Leider nein. Also, falls jemand von euch draußen noch eine Brille vorig hat, mir bitte sehr gerne vorbeibringen. Ich hätte hohe Freude. Ich kann euch leider keine 10'000 Franken dafür zahlen, aber Ruhm und Ehre gibt es für diejenigen. Oder schreibt mir, wie komme ich noch an so eine Scheissbrille hin?

0: grüezi wohl miteinander. 19 Minuten ab 8 Uhr haben wir an dem 12. August. Schön sind ihr da bei Virgin Radio. Es geht um 10'000 Franken. Ja, ich hätte ja gern lieber selber, weil ich könnte ja wirklich brauchen. Ich müsste wieder mal in die Ferien oder vor allem auch meine Steuern begleichen. Und ich glaube, der eine oder die andere von euch, 10'000 Franken auf dem Konto, das wäre schon recht geil, ja. 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Jetzt gibt's neuen Sound für euch von Papa Roach.
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0: mit einem Giftzwerg in heutigen Mittwochmorgen. Dabei ist der Alice Cooper einer der nettesten Menschen, glaubst du, was es gibt. 2 Minuten, dann haben wir 8:30. Und es geht genau so weiter bei uns wie gehabt. Times like these, Foo Fighters, die sind in den Startlöchern für euch. Und dann wird es auch noch toxisch. Alles aus Liebe, die Toten Hosen, direkt aus den 90er Jahren. Aber jetzt gibt es noch zuerst etwas Poppiges. One Hit Wonder, Deep Blue Something, Breakfast at Tiffany's.
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0: Mitte der Woche haben wir erreicht. Grüezi wohl miteinander.
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That's all, Genesis. Und ja, das passt definitiv. 6 Minuten noch, dann haben wir 9. Das wäre es auch gewesen von meiner Seite her. Ich wünsche euch einen wunderschönen Mittwoch. Passt auf, dass ihr heute nicht ohne Brille in die halbe Sonne hineinschaut, weil es gibt wirklich schlimme Verletzungen. Wir hören uns morgen wieder. Geniessen es weiterhin mit dem guten Sound bei Virgin Radio.

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5: Guten Morgen, ich bin der Daniel Schmucki. Jedes dritte Kind in der Schweiz kommt per Kaiserschnitt zur Welt. Im internationalen Vergleich sind das überdurchschnittlich viele. Doch bei der Kaiserschnittrate gibt es regional grosse Unterschiede, wie eine Auswertung des Schweizerischen Gesundheitsobservatoriums zeigt. Die meisten Kaiserschnitte gibt es demnach in den Kantonen Zug, Zürich und Schaffhausen. Die tiefsten Werte weisen die Kantone Jura, Appenzell Innerrhoden und Wallis auf. Die Schweiz lässt vorübergehend Meerwasser aus dem Luganersee nach Italien fließen. Damit soll unter anderem der extrem tiefe Wasserstand des Lago Maggiore entlastet werden, teilt der Kanton Tessin mit. Während 10 Tagen wird der Abfluss bei Ponte Tresa deutlich erhöht. Dadurch dürfte der Wasserpegel des Luganersees um rund 10 cm sinken. Weniger als 3 Monate vor den Parlamentswahlen in den USA werden die Briefwahlpläne von Präsident Trump gestoppt, und zwar im ganzen Land. Eine Bundesrichterin hat das vorläufige Verbot auf alle Bundesstaaten ausgeweitet. Donald Trump will Briefunterlagen nur noch jenen Personen zustellen, die auf einer Liste der Bundesstaaten stehen. Nach dem schweren Erdbeben in Kolumbien haben die Rettungskräfte mehrere Menschen aus den Trümmern geborgen. So unter anderem auch eine Frau, die fast 30 Stunden eingeklemmt war. Viele weitere Menschen werden noch immer vermisst, teils unter beschädigten oder eingestürzten Häusern. Die Regierung in Kolumbien geht bislang von über 180 Toten und mehr als 2500 Verletzten aus. Es gibt einen Tag mit viel Sonne und lokal bis zu 35 Grad. Am Abend sollte man an den meisten Orten super Sicht haben, um die Sonnenfinsternis zu beobachten.
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4: Ich bin der Daniel Schmucki. Die Schweiz unterstützt Kolumbien nach dem schweren Erdbeben mit 1 Million Franken. Das Geld soll für Nahrungsmittel, temporäre Unterkünfte und die Wasserversorgung eingesetzt werden. Eine Rettungskette nach Kolumbien schicken werde die Schweiz aber nicht, sagte der stellvertretende Botschafter gegenüber Radio SRF. Das Erdbeben der Stärke 7,4 hatte sich vorgestern ereignet. Die Schweiz lässt vorübergehend Meerwasser aus dem Luganersee nach Italien fließen. Damit soll unter anderem der extrem tiefe Wasserstand des Lago Maggiore entlastet werden, teilt der Kanton Tessin mit. Während 10 Tagen wird der Abfluss bei Ponte Tresa deutlich erhöht. Dadurch dürfte der Wasserpegel des Luganersees um rund 10 cm sinken. Roger Federer ist vorerst kein Milliardär mehr. Grund dafür ist der Einbruch des Aktienkurses beim Schweizer Sportschuhhersteller On, an dem die Schweizer Tennislegende beteiligt ist, berichtet das US-Wirtschaftsmagazin Forbes. Demnach besitzt Federer nur noch ein Vermögen von $949 Millionen. Die On-Aktie war gestern an der Börse zeitweise um 19% eingebrochen. Weniger als 3 Monate vor den Parlamentswahlen in den USA werden die Briefwahlpläne von Präsident Trump gestoppt, und zwar im ganzen Land. Eine Bundesrichterin hat das vorläufige Verbot auf alle Bundesstaaten ausgeweitet. Donald Trump will Briefunterlagen nur noch jenen Personen zustellen, die auf einer Liste der Bundesstaaten stehen. Es gibt einen Tag mit viel Sonne und lokal bis zu 35 Grad. Am Abend sollte man an den meisten Orten super Sicht haben, um die Sonnenfinsternis zu beobachten.
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4: Ich bin der Daniel Schmucki. Die Schweiz unterstützt Kolumbien nach dem schweren Erdbeben mit 1 Million Franken. Das Geld soll für Nahrungsmittel, temporäre Unterkünfte und die Wasserversorgung eingesetzt werden. Eine Rettungskette nach Kolumbien schicken werde die Schweiz aber nicht, sagte der stellvertretende Botschafter gegenüber Radio SRF. Das Erdbeben der Stärke 7,4 hatte sich vorgestern ereignet. Der Bilatula-Gletscher im Wallis ist offenbar verschwunden. Auf über 3000 Metern Höhe seien nur noch einige Schneefelder zu sehen, berichtet die Zeitung Le Nouvelliste. Der kleine Gletscher habe zu den 6 Schweizer Gletschern gehört, die besonders vom Verschwinden bedroht seien. Der aktuell heiße Sommer dürfte ihm nun endgültig zugesetzt haben. Roger Federer ist vorerst kein Milliardär mehr. Grund dafür ist der Einbruch des Aktienkurses beim Schweizer Sportschuhhersteller On, an dem die Schweizer Tennislegende beteiligt ist, berichtet das US-Wirtschaftsmagazin Forbes. Demnach besitzt Federer nur noch ein Vermögen von 949 Millionen Dollar. Die On-Aktie war gestern an der Börse zeitweise um 19% eingebrochen. In den USA werden Operationen und Hormonbehandlungen von Transgender-Kindern und Jugendlichen nicht mehr übernommen. Dies hat US-Präsident Donald Trump angeordnet. Auch viele andere medizinische Behandlungen unterstützt die staatliche Gesundheitsfürsorge in Zukunft nicht mehr. Die neuen Regeln sollen im Oktober in Kraft treten. Es gibt einen Tag mit viel Sonne und lokal bis zu 35 Grad. Am Abend sollte man an den meisten Orten super Sicht haben, um die Sonnenfinsternis zu beobachten.
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4: Im Studio der Dario Jecker. Um Tempo 30 auf Hauptverkehrsachsen einzuführen, müssen Städte und Gemeinden künftig ein Gutachten einholen. Dieses soll nachweisen, dass Tempo 30 nicht zu Ausweichverkehr in Quartieren führt. Das hat der Bundesrat beschlossen. Der Vorschlag sei bei interessierten Kreisen gut angekommen. Jeder zweite große Fluss in der Schweiz weist einen historisch tiefen Sommerwasserpegelstand auf. So zum Beispiel der Rhein, die Reuss und die Limmat, berichtet der Tagesanzeiger. Bleibt es weiterhin trocken, dürften diese Gewässer auch bald den historischen Allzeitrekord seit dem jeweiligen Messbeginn knacken, so das Bundesamt für Umwelt. Der Bellatola-Gletscher im Wallis ist offenbar verschwunden. Auf über 3000 Metern Höhe seien nur noch einige Schneefelder zu sehen, berichtet die Zeitung Le Nouvelliste. Der kleine Gletscher habe zu den 6 Schweizer Gletschern gehört, die besonders vom Verschwinden bedroht seien. Der aktuell heiße Sommer dürfte ihm nun endgültig zugesetzt haben. Der Vulkan Ätna auf Sizilien kommt nicht zur Ruhe. Aus diesem Grund bleibt der Flughafen von Catania weiterhin geschlossen, und das mitten in der Hauptreisezeit. Die Sperrung des Flughafens auf der italienischen Mittelmeerinsel Sizilien wurde bis mindestens 18 Uhr verlängert. Seit Freitag stößt der Ätna große Mengen Asche und glühende Gesteinsbrocken aus. Er ist Europas aktivster Vulkan. Wolken sollten bis am Abend keine aufkommen, auch im Flachland. Über den Bergen kann es am Abend ein paar Wolken geben. Die Höchstwert von heute um die 32 Grad herum. Die Sonnenfinsternis hat man aber gut gesehen. Der Höhepunkt ist etwa um 20 ab 8 Uhr und der Untergang so zwischen 20 und 10 vor 9 Uhr.
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6: Im Studio der Dario Jecker. Der diesjährige Sommer bricht in der Schweiz den Hitzerekord von 2003. Laut Meteo News liegt die Durchschnittstemperatur bisher rund 0,7 Grad höher als damals. Auch bei den Hitzetagen und Tropennächten gibt es vielerorts neue Höchstwerte. In Basel wurden bereits 45 Tage mit über 30 Grad gemessen. In Luzern und Zürich wurden ebenfalls neue Temperaturrekorde registriert. In Lugano gab es bisher 50 Tropennächte. Damit ist der Sommer 2026 bereits jetzt der heißeste seit Messbeginn im Jahr 1864. Jeder zweite große Fluss in der Schweiz weist einen historisch tiefen Sommerwasserpegelstand auf. So zum Beispiel der Rhein, die Reuss und die Limmat, berichtet der Tagesanzeiger. Bleibt es weiterhin trocken, dürften diese Gewässer auch bald den historischen Allzeitrekord seit dem jeweiligen Messbeginn knacken, so das Bundesamt für Umwelt. Der Bellatola-Gletscher im Wallis ist offenbar verschwunden. Auf über 3000 Metern Höhe seien nur noch einige Schneefelder zu sehen, berichtet die Zeitung Le Nouvelliste. Der kleine Gletscher habe zu den 6 Schweizer Gletschern gehört, die besonders vom Verschwinden bedroht seien. Der aktuell heiße Sommer dürfte ihm nun endgültig zugesetzt haben. Um Tempo 30 auf Hauptverkehrsachsen einzuführen, müssen Städte und Gemeinden künftig ein Gutachten einholen. Dieses soll nachweisen, dass Tempo 30 nicht zu Ausweichverkehr in Quartieren führt. Das hat der Bundesrat beschlossen. Der Vorschlag sei bei interessierten Kreisen gut angekommen. Wolken sollten bis am Abend keine aufkommen, auch mal im Flachland. Über den Bergen kann es am Abend ein paar Wolken geben. Die Höchstwert von heute um die 32 Grad herum. Die Sonnenfinsternis hat man aber gut gesehen. Der Höhepunkt ist etwa um 20 ab 8 Uhr und der Untergang so zwischen 20 und 10 von 9
7: Uhr. 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
9: Im Studio der Dario Jecker. Der diesjährige Sommer bricht in der Schweiz den Hitzerekord von 2003. Laut Meteo News liegt die Durchschnittstemperatur bisher rund 0,7 Grad höher als damals. Auch bei den Hitzetagen und Tropennächten gibt es vielerorts neue Höchstwerte. In Basel wurden bereits 45 Tage mit über 30 Grad gemessen. In Luzern und Zürich wurden ebenfalls neue Temperaturrekorde registriert. In Lugano gab es bisher 50 Tropennächte. Damit ist der Sommer 2026 bereits jetzt der heißeste seit Messbeginn im Jahr 1864. Der Bundesrat befürwortet einen Lohndeckel für Krankenkassenmanagerinnen und Manager. Er unterstützt eine Vorlage der zuständigen Parlamentskommission. Die Lohnobergrenze soll sich entweder an den Lohnklassen in der Bundesverwaltung oder direkt am Lohn eines Bundesratsmitgliedes orientieren. Das Parlament muss erst noch über die Vorlage entscheiden. Der Bundesrat will dem Finanzplatz Schweiz nicht verbieten, in klimaschädliche Dienstleistungen zu investieren. Er lehnt die Volksinitiative für einen nachhaltigen und zukunftsgerichteten Finanzplatz Schweiz ohne Gegenvorschlag ab. Ein Termin für die Volksabstimmung steht noch nicht fest. Der Fischadler ist zum ersten Mal seit über 100 Jahren zurück in der Schweiz. Der Raubvogel war Anfang des letzten Jahrhunderts ausgerottet worden, weil er als Konkurrenz der Fischerei galt. Um zu nisten, kehrt er immer wieder an den Ort zurück, wo er selbst geboren wurde. Die ersten Jungen sind gemäß dem Westschweizer Vogelschutzverein Nosoiseau bereits im Mai geschlüpft. Dies wurde zunächst geheim gehalten, um die Jungen zu schützen. Wolken sollten bis am Abend keine aufkommen, auch mal im Flachland. Über den Bergen kann es am Abend ein paar Wolken geben. Bei Höchstwert von heute um die 32 Grad herum. Die Sonnenfinsternis sollte man aber gut sehen. Der Höhepunkt ist etwa um 20 ab 8 Uhr und der Untergang so zwischen 20 und 10 vor 9
10: Uhr. 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
4: Im Studio der Dario Jecker. Der diesjährige Sommer bricht in der Schweiz den Hitzerekord von 2003. Laut Meteo News liegt die Durchschnittstemperatur bisher rund 0,7 Grad höher als damals. Auch bei den Hitzetagen und Tropennächten gibt es vielerorts neue Höchstwerte. In Basel wurden bereits 45 Tage mit über 30 Grad gemessen. In Luzern und Zürich wurden ebenfalls neue Temperaturrekorde registriert. In Lugano gab es bisher 50 Tropennächte. Damit ist der Sommer 2026 bereits jetzt der heißeste seit Messbeginn im Jahr 1864. Der Bundesrat befürwortet einen Lohndeckel für Krankenkassenmanagerinnen und Manager. Er unterstützt eine Vorlage der zuständigen Parlamentskommission. Die Lohnobergrenze soll sich entweder an den Lohnklassen in der Bundesverwaltung oder direkt am Lohn eines Bundesratsmitgliedes orientieren. Das Parlament muss erst noch über die Vorlage entscheiden. Der Bundesrat will dem Finanzplatz Schweiz nicht verbieten, in klimaschädliche Dienstleistungen zu investieren. Er lehnt die Volksinitiative für einen nachhaltigen und zukunftsgerichteten Finanzplatz Schweiz ohne Gegenvorschlag ab. Ein Termin für die Volksabstimmung steht noch nicht fest. Der Fischadler ist zum ersten Mal seit über 100 Jahren zurück in der Schweiz. Der Raubvogel war Anfang des letzten Jahrhunderts ausgerottet worden, weil er als Konkurrenz der Fischerei galt. Um zu nisten, kehrt er immer wieder an den Ort zurück, wo er selbst geboren wurde. Die ersten Jungen sind gemäß dem Westschweizer Vogelschutzverein Nos Oiseaux bereits im Mai geschlüpft. Dies wurde zunächst geheim gehalten, um die Jungen zu schützen. Wolken sollten bis am Abend keine aufkommen, auch mal im Flachland. Über den Bergen kann es am Abend ein paar Wolken geben, bei Höchstwert von heute um die 32 Grad herum. Die Sonnenfinsternis hat man aber gut gesehen. Der Höhepunkt ist etwa um 20 ab 8 Uhr und der Untergang so zwischen 20 und 10 von 9
3: Uhr. 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
6: Wir gehen zusammen durch den Mittwochnachmittag im Studio. Das wünscht Adelmann.
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0: Tour am Mittwochnachmittag. Wir begleiten euch unter anderem mit dem Bryan Adams in der nächsten halben Stunde. Ja, und den haben wir parat. Far, far away, nein, aus dem 74. Das ist schon eine Zeit her, aber wir haben ihn immer noch sehr, sehr gern. Schön, dass ihr da beim Nummer 1 Rocksender von der Schweiz.
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Adams, wir gehen durch den Mittwochnachmittag. Das ist Virgin Radio. Schön, sind wir zusammen unterwegs. Und das hier, Twisted Sister, We're Not Gonna Take It, gibt es jetzt für euch. Geniessen den Mittwoch.

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4: Im Studio der Dario Jecker. Der Bundesrat will die Verantwortlichen bei Banken straffer kontrollieren sowie deren Boni einschränken. Außerdem sollen für systemrelevante Banken strengere Eigenkapitalregeln gelten, sagt Finanzministerin Karin Keller-Sutter.
5: Die Banken haben sich ja wenig begeistert gezeigt bislang von den Maßnahmen des Bundesrates. Ich sage es jetzt einmal so. Aber wenn man über Systemrelevanz spricht, dann spricht man eben auch darüber, dass faktisch der Staat eingreifen muss, dass es eine faktische Staatsgarantie gibt. Und deshalb muss man auch entsprechend die Leitplanken setzen.
4: Das Bankengesetz tritt frühestens 2029 in Kraft. Es kommt zuerst noch ins Parlament. Heute Abend ist in der Schweiz eine Sonnenfinsternis zu sehen. Ab 19 Uhr schiebt sich der Mond vor die Sonne und verdeckt sie zu 90%. Es lohne sich, das Spektakel zu beobachten, sagt Marcel Prohaska von der Berner Sternwarte Planetarium Sirius.
6: Die Sonnenfinsternis ist insofern speziell, dass man von der Schweiz aus eine relativ grosse Abdunkelung sehen kann von der Sonne. Und die ist über 90%, das ist viel. Und das bedeutet, wir sehen an und für sich einmal eine schöne Sonnenfinsternis.
4: Wer die Sonnenfinsternis beobachten will, sollte unbedingt eine Brille mit entsprechendem Schutzfilter tragen, empfiehlt Prohaska. Eine totale Sonnenfinsternis wird hingegen in Teilen Spaniens zu sehen sein. Der Ansturm soll riesig sein. Die Behörden rechnen heute mit 400.000 bis 1,5 Millionen zusätzlichen Autofahrten. Es werden lange Staus erwartet. Die Regierung hat einen Sonderplan mit zusätzlichen Kontrollen und Hinweistafeln aufgestellt. Wolken gibt es heute nur über den Alpen. Im Flachland sollte man überall eine gute Sicht auf den ganz speziellen Sonnenuntergang mit Finsternis haben. Morgen ist das Wetter etwa gleich wie heute, heiss und überall über 30 Grad.
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10: Wir gehen zusammen eine Tour den Mittwochnachmittag im Studio. Das wünscht Stadelmann.
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0: Langsam aber sicher starten wir im Feierabend. Hallo, das ist Virgin Radio mit den Guns N' Roses, noch Forum 5. Und auch Black Sabbath haben wir parat für euch. Schön, gehen wir zusammen in den Mittwochabend rein, hier bei Virgin Radio.
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Guns N' Roses, November Rain, da bei Virgin Radio. Ja, und Rain, also Regen, wäre es doch wieder einmal. Ja, vielleicht so am Sonntag, kann es dann vereinzelt wieder einmal ein bisschen regnen kommen. Wir würden uns, glaube ich, alle langsam drauf freuen. Das ist Virgin Radio, an eurem frühen Mittwoch-Feierabend. Schön verbringen wir ihn zusammen.

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4: Im Studio der Dario Jecker. Der Bundesrat will die Verantwortlichen bei Banken straffer kontrollieren sowie deren Boni einschränken. Diese sollen künftig sogar zurückgefordert werden können, sagt Finanzministerin Karin Keller-Sutter.
5: Auch dann, wenn der Geschäftsgang schlecht ist, gibt es Vergütungen. Auch wenn jemand seine Verantwortung nicht wahrgenommen hat, werden teilweise noch Vergütungen ausbezahlt. Und das ärgert natürlich immer wieder auch die Bevölkerung und zu Recht.
4: Diese Maßnahmen sind Teil eines Pakets, um die Lücken in der Bankenregulierung zu schließen. So soll das Risiko vermindert werden, dass der Staat erneut finanzielle Risiken wie nach dem Credit Suisse-Debakel tragen muss. Heute Abend kann in der Schweiz eine Sonnenfinsternis beobachtet werden. Ab 19 Uhr schiebt sich der Mond vor die Sonne und verdeckt sie zu mehr als 90%. Um das Spektakel zu verfolgen, sei der richtige Standort wichtig, sagt Marcel Prohaska von der Berner Sternwarte Planetarium Sirius.
6: Damit wir jetzt das sehen können, müssen wir einen Standort haben, der nichts im Weg ist gegen Westen in Richtung vom Sonnenuntergang. Je mehr das im Westen etwas im Weg ist, umso früher verschwindet natürlich die Sonne hinter diesen Hindernissen und umso weniger sehen wir.
4: Um die Sonnenfinsternis zu beobachten, sei außer einem guten Standort auch eine entsprechende Schutzbrille wichtig, so Prohaska. Eine totale Sonnenfinsternis wird hingegen in Teilen Spaniens zu sehen sein. Der Ansturm soll riesig sein. Die Behörden rechnen heute mit 400'000 bis 1,5 Millionen zusätzlichen Autofahrten. Es werden lange Staus erwartet. Die Regierung hat einen Sonderplan mit zusätzlichen Kontrollen und Hinweistafeln aufgestellt. Wolken gibt es heute nur über den Alpen. Im Flachland sollte man überall eine gute Sicht auf den ganz speziellen Sonnenuntergang mit Finsternis haben. Morgen ist das Wetter etwa gleich wie heute, heiss und überall über 30 Grad.
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10: Wir gehen mit grossen Schritten Richtung Feierabend. Das ist der Mittwoch bei Virgin Radio. Mein Name ist Sven Stadelmann.

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hoffe, ihr seid schon gut in eurem Feierabend angekommen und dass ihr gemütlich entspannen könnt, vielleicht ein bisschen im Schatten. Jetzt, was immer noch so warm ist, wir begleiten euch mit gutem Sound. Bon Jovi, Runaway gibt es jetzt für euch.

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7: Im Studio der Dario Jecker. Guten Abend. Nur vor Hitze zu warnen, reiche nicht aus. Die UN-Hitzebeauftragte kritisiert den Hitzeschutz der Schweiz. Insbesondere ältere Menschen, die alleine leben, dürften nicht sich selbst überlassen werden. Laut Peter Burri-Vollat von der Stiftung Pro Senectute bräuchten sie deshalb regelmäßige Betreuung.
8: Das ist die grosse Herausforderung. Wie kommen wir an die Leute her? Regelmäßig, dass wir sie können informieren können, dass wir können schauen können, dass sie sich entsprechend richtig verhalten, dass sie genug trinken, dass sie sich abkühlen können.
7: Länder wie beispielsweise Frankreich oder Griechenland unterstützen bereits ältere Menschen mit staatlich organisierten Hausbesuchen. Heute Abend ist in der Schweiz eine Sonnenfinsternis zu sehen. Ab 19 Uhr schiebt sich der Mond vor die Sonne und verdeckt sie zu 90%. Es lohne sich, das Spektakel zu beobachten, sagt Marcel Prohaska von der Berner Sternwarte Planetarium Sirius.
9: Die Sonnenfinsternis ist insofern speziell, dass man von der Schweiz aus eine relativ grosse Abdunkelung sehen kann von der Sonne. Und die ist über 90%, das ist viel. Und das bedeutet, wir sehen an und für sich einmal eine schöne Sonnenfinsternis.
7: Wer die Sonnenfinsternis beobachten will, sollte unbedingt eine Brille mit entsprechendem Schutzfilter tragen, empfiehlt Prohaska. Eine totale Sonnenfinsternis wird hingegen in Teilen Spaniens zu sehen sein. Der Ansturm soll riesig sein. Die Behörden rechnen heute mit 400'000 bis 1,5 Millionen zusätzlichen Autofahrten. Es werden lange Staus erwartet. Die Regierung hat einen Sonderplan mit zusätzlichen Kontrollen und Hinweistafeln aufgestellt. Wolken gibt es heute nur über den Alpen. Im Flachland sollte man überall eine gute Sicht auf den ganz speziellen Sonnenuntergang mit Finsternis haben. Morgen ist das Wetter etwa gleich wie heute, heiss und überall über 30 Grad.
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2: Im Studio der Dario Jecker. Guten Abend. Ältere Personen werden in der Schweiz während Hitzeperioden zu wenig unterstützt. Das kritisiert die UN-Hitzebeauftragte. Ältere Menschen, insbesondere Alleinlebende, bräuchten regelmäßige Betreuung, sagt Peter Burri-Vollat von der Stiftung Pro Senectute. Solidarität sei gefordert.
3: Das aufrechtzuerhalten, so eine Betreuung oder so eine Zugänglichkeit, das ist herausfordernd. Oder? Und da braucht es eben die Institutionen, die Gemeinden, aber auch uns als Nachbarn und Nachbarinnen.
2: Länder wie beispielsweise Frankreich oder Griechenland unterstützen ältere Menschen bereits mit staatlich organisierten Hausbesuchen. In rund einer halben Stunde ist es soweit. Der Mond beginnt sich vor die Sonne zu schieben und verdeckt sie dabei fast ganz. Wer dabei aber ohne zertifizierte Schutzbrille in die verdeckte Sonne blickt, riskiert bleibende Schäden, sagt Astronomin Dorothea Holzschuh vom Planetarium des Luzerner Verkehrshauses.
4: Oft hört man dann von schwarzen Flecken, weil an den Stellen die Netzhaut sozusagen ausgebrannt wurde durch Sonnenlicht. Und im schlimmsten Fall sieht man gar nichts mehr danach.
2: Schon wenige Sekunden können die Augen bereits nachhaltig beschädigen. Doch auch ohne direkten Blick ins Sonnenlicht, den Temperaturabfall, die verstummenden Vögel und die Verdunkelung zu beobachten, sei ebenfalls ein Ereignis. Wegen des Vulkanausbruchs auf Sizilien bleibt der Flughafen von Catania weiter gesperrt. Der Flughafen wird bis mindestens morgen um 16 Uhr gesperrt bleiben. Betroffen von den Einschränkungen sind tausende Urlauberinnen und Urlauber. Der Ätna, Europas aktivster Vulkan, stößt bereits seit Freitag große Mengen Asche und glühende Gesteinsbrocken aus. Wolken gibt es heute nur über den Alpen. Im Flachland sollte man überall eine gute Sicht auf den ganz speziellen Sonnenuntergang mit Finsternis haben. Morgen ist das Wetter etwa gleich wie heute, heiss und überall über 30 Grad.
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4: Ich bin der Felix Haldimann. Guten Abend. Der anstehende KI-Gipfel in Genf sei eine grosse Chance für die Schweiz. Das sagt Bundesrat Albert Rösti. Beim Treffen im Juni nächstes Jahr könne die Schweiz ihre Stärken zeigen. KI verändere bereits heute Forschung, Industrie, Verwaltung und den Alltag, sagt Rösti.
5: Deshalb ist es wichtig, dass wir breit abgestützt und gemeinsam über KI sprechen und auch

0: diese Entwicklung stark verfolgen und die nötigen Massnahmen treffen.
1: Der KI-Gipfel soll insgesamt 6 Millionen Franken kosten. Zementwerke stoßen mitunter am meisten das Treibhausgas CO2 aus. Eine ETH-Studie zeigt nun, wie Zementwerke in Zukunft CO2 aus der Luft filtern und so die Klimabilanz deutlich verbessern könnten. Die Klimawirkung der Zementproduktion ließe sich durch die Elektrifizierung und direkte CO2-Abscheidung bis 2050 um fast 80% senken. Durch weitere Verbesserungen könnte die Zementproduktion zudem sogar CO2-negativ werden. Der Fischadler ist zum ersten Mal seit über 100 Jahren zurück in der Schweiz. Der Raubvogel war Anfang des letzten Jahrhunderts ausgerottet worden, weil er als Konkurrent der Fischereiindustrie galt. Um zu nisten kehrt er immer wieder an den Ort zurück, wo er geschlüpft war. Die ersten Jungen sind gemäß dem Westschweizer Vogelschutzverein Nos Oiseaux bereits im Mai geschlüpft. Dies wurde zunächst geheim gehalten, um die Jungen zu schützen. Bei einem Bootsunglück in Simbabwe sind mindestens 44 Menschen gestorben. Das teilt die Regierung des südafrikanischen Landes mit. Demnach ist eine überfüllte Fähre im Nordwesten des Landes bei einer hohen Welle gekentert. Das Boot sei überfüllt gewesen. Eine unbestimmte Anzahl von Kindern war nach Regierungsangaben ebenfalls an Bord. 77 Menschen konnten bis jetzt gerettet werden. Auch morgen wird es wieder sehr heiß, zwischen 30 und 34 Grad. Dazu erscheint die Sonne.
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4: Die Themen haben heute Schlagzeilen gemacht. Guten Abend. Der Bundesrat will die Verantwortlichen bei Banken straffer kontrollieren sowie deren Boni einschränken. Außerdem sollen für systemrelevante Banken strengere Eigenkapitalregeln gelten, sagt Finanzministerin Karin Keller-Sutter.
5: Die Banken haben sich ja wenig begeistert gezeigt bislang von den Maßnahmen des Bundesrates. Ich sage es jetzt einmal so. Aber wenn man über Systemrelevanz spricht, dann spricht man eben auch darüber, dass faktisch der Staat eingreifen muss, dass es eine faktische Staatsgarantie gibt und deshalb muss man auch entsprechend die Leitplanken setzen.
4: Das Bankengesetz tritt frühestens 2029 in Kraft. Es kommt zuerst noch ins Parlament.
6: Nur vor Hitze zu warnen reiche nicht aus. Die UN-Hitzebeauftragte kritisiert den Hitzeschutz der Schweiz. Insbesondere ältere Menschen, die alleine leben, dürften nicht sich selbst überlassen werden. Laut

0: Peter Burri-Vollert von der Stiftung Pro Senectute bräuchten sie deshalb regelmäßige Betreuung.
1: Das ist die grosse Herausforderung. Wie kommen wir an die Leute her? Regelmässig, dass wir sie können informieren können, dass wir können schauen können, dass sie sich entsprechend richtig verhalten, dass sie genug trinken, dass sie sich abkühlen können.
0: Länder wie beispielsweise Frankreich oder Griechenland unterstützen bereits ältere Menschen mit staatlich organisierten Hausbesuchen.
2: Die Jungfreisinnigen reisen mit einer Bundeshaushüpfburg durch die Schweiz, um für ihre Initiative für eine Verwaltungsbremse zu werben. Die Verwaltung sei zwischen 2010 und 2024 um 17% gewachsen. Dieses rasante Wachstum müsse begrenzt werden, sagt Jonas Lütti, Präsident der Jungfreisinnigen.
3: Was wir heute beobachten, ist kein gesundes Wachstum mehr, sondern es ist ein strukturelles Übergewicht der Bundesverwaltung. Dies veranschaulicht auch die hinter mir stehende Bundeshaus-Hüpfburg, die einem übergewichtigen Bundeshaus entspricht, das sie auch in unserem Kampagnensujet wiederfinden.
2: Für den Kampagnenstart waren auch Vertreter der großen Wirtschaftsverbänden Economy Suisse, Arbeitgeber- und Gewerbeverband auf dem Bundesplatz. In der Schweiz kommen überdurchschnittlich viele Kinder durch einen Kaiserschnitt zur Welt. Konkret jedes dritte, wie das Schweizer Gesundheitsobservatorium berichtet. Regional gibt es allerdings große Unterschiede. So verzeichneten die Kantone Zug, Zürich und Schaffhausen die meisten Kaiserschnitte. Die Gründe sind unterschiedlich. Stark ins Gewicht fällt beispielsweise, ob die Mutter bereits vorgängig ein Kind durch einen Kaiserschnitt zur Welt gebracht hat. Besonders deutlich zeigt sich das bei Müttern ab 40 Jahren.
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4: Die Themen haben heute Schlagzeilen gemacht. Guten Abend. Der Bundesrat will die Verantwortlichen bei Banken straffer kontrollieren sowie deren Boni einschränken. Diese sollen künftig sogar zurückgefordert werden können, sagt Finanzministerin Karin Keller-Sutter.
5: Auch dann, wenn der Geschäftsgang schlecht ist, gibt es Vergütungen. Auch wenn jemand seine Verantwortung nicht wahrgenommen hat, werden teilweise noch Vergütungen ausbezahlt. Und das ärgert natürlich immer wieder auch die Bevölkerung und zu Recht.
4: Diese Maßnahmen sind Teil eines Pakets, um die Lücken in der Bankenregulierung zu schließen. So soll das Risiko vermindert werden, dass der Staat erneut finanzielle Risiken wie nach dem CS-Debakel tragen muss. Ältere Personen werden in der Schweiz während Hitzeperioden zu wenig unterstützt. Das kritisiert die UNO-Hitzebeauftragte. Ältere Menschen, die insbesondere allein leben, bräuchten regelmäßige Betreuung, sagt Peter Buri-Vollert von der Stiftung Pro Senectute. Solidarität sei gefordert.
6: Das aufrechtzuerhalten, so eine Betreuung oder so eine Zugänglichkeit, das ist herausfordernd. Oder? Und da braucht es eben die Institutionen, Gemeinden, aber auch uns als Nachbarn und Nachbarinnen.
4: Länder wie beispielsweise Frankreich oder Griechenland unterstützen ältere Menschen bereits mit staatlich organisierten Hausbesuchen.
7: Die Jungfreisinnigen spannen bei ihrer Initiative für eine Verwaltungsbremse mit den großen Wirtschaftsverbänden zusammen. Die Initiative will den Wachstum beim Personal und den Lohnkosten bei der Bundesverwaltung eindämmen. Seit 2010 sind die Personalausgaben beim Bund um über 30% gestiegen. Es sei ein gutes Zeichen, dass nun die großen Wirtschaftsverbände bei der Initiative dabei seien, sagt Jonas Lüth.

0: die Präsident der Jungfreisinnigen.
1: Einerseits unterstützt der Problemdruck, andererseits zeigt es aber auch, dass unser Lösungsansatz sehr breite Unterstützung findet und das freut uns natürlich.
0: Die Verwaltungsbremse-Initiative wurde Mitte April lanciert. Künstliche Intelligenz erschwert jungen Menschen den Einstieg ins Berufsleben. Neben KI seien das schwache Wirtschaftswachstum, eine zurückhaltende Einstellungspolitik, geopolitische Spannungen und der rasche technologische Wandel verantwortlich, berichtet die Internationale Arbeitsorganisation ILO. Gerade Jobs, über die viele junge Menschen bislang ins Berufsleben einstiegen, könnten sich durch Automatisierung und generative KI besonders schnell verändern. Jeder zweite große Fluss in der Schweiz weist einen historisch tiefen Sommerpegel auf. So zum Beispiel der Rhein, die Reuss und die Limmat, schreibt der Tagesanzeiger. Historische Tiefstwerte verzeichnen vor allem kleinere Flüsse, die schneller austrocknen.

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2: Diese Themen haben heute Schlagzeilen gemacht. Guten Abend. Der Bundesrat will die Verantwortlichen bei Banken straffer kontrollieren sowie deren Boni einschränken. Außerdem sollen für systemrelevante Banken strengere Eigenkapitalregeln gelten, sagt Finanzministerin Karin Keller-Sutter.
3: Die Banken haben sich ja wenig begeistert gezeigt bislang von den Maßnahmen des Bundesrates. Ich sage es jetzt einmal so. Aber wenn man über Systemrelevanz spricht, dann spricht man eben auch darüber, dass faktisch der Staat eingreifen muss, dass es eine faktische Staatsgarantie gibt und deshalb muss man auch entsprechend die Leitplanken setzen.
2: Das Bankengesetz tritt frühestens 2029 in Kraft. Es kommt zuerst noch ins Parlament.
4: Nur vor Hitze zu warnen reiche nicht aus. Die UN-Hitzebeauftragte kritisiert den Hitzeschutz der Schweiz. Insbesondere ältere Menschen, die alleine leben, dürften nicht sich selbst überlassen werden. Laut Peter Burri-Vollat von der Stiftung Pro Senectute bräuchten sie deshalb regelmäßige Betreuung.
5: Das ist die grosse Herausforderung. Wie kommen wir die Leute her? Regelmässig, dass wir sie können informieren, dass wir können schauen können, dass sie sich entsprechend richtig verhalten, dass sie genug trinken, dass sie sich können abkühlen.
4: Länder wie beispielsweise Frankreich oder Griechenland unterstützen bereits ältere Menschen mit staatlich organisierten Hausbesuchen.
6: Die Jungfreisinnigen reisen mit einer Bundeshaushüpfburg durch die Schweiz, um für ihre Initiative für eine Verwaltungsbremse zu werben. Die Verwaltung sei zwischen 2010 und 2024 um 17% gewachsen. Dieses rasante Wachstum müsse begrenzt werden, sagt Jonas Lütti, Präsident der Jungfreisinnigen.
7: Was wir heute beobachten, ist kein gesundes Wachstum mehr, sondern es ist ein strukturelles Übergewicht der Bundesverwaltung. Dies veranschaulicht auch die hinter mir stehende Bundeshaus-Hüpfburg, die einem übergewichtigen Bundeshaus entspricht, das sie auch in unserem Kampagnensujet wiederfinden.
6: Für den Kampagnenstart waren auch Vertreter der großen Wirtschaftsverbände Economie Suisse, Arbeitgeber- und Gewerbeverband auf dem Bundesplatz. In der Schweiz kommen überdurchschnittlich viele Kinder durch einen Kaiserschnitt zur Welt. Konkret jedes dritte, wie das Schweizer Gesundheitsobservatorium berichtet. Regional gibt es allerdings große Unterschiede. So verzeichneten die Kantone Zug, Zürich und Schaffhausen die meisten Kaiserschnitte. Die Gründe sind unterschiedlich. Stark ins Gewicht fällt beispielsweise, ob die Mutter bereits vorgängig ein Kind durch einen Kaiserschnitt zur Welt gebracht hat. Besonders deutlich zeigt sich das bei Müttern ab 40 Jahren.
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4: Diese Themen haben heute Schlagzeilen gemacht. Guten Abend. Der Bundesrat will die Verantwortung

0: finanzielle Risiken wie nach dem CS-Debakel tragen muss. Ältere Personen werden in der Schweiz während Hitzeperioden zu wenig unterstützt. Das kritisiert die UNO-Hitzebeauftragte. Ältere Menschen, die insbesondere allein leben, bräuchten regelmäßige Betreuung, sagt Peter Buri-Vollert von der Stiftung Pro Senectute. Solidarität sei gefordert.
1: Das aufrechtzuerhalten, so eine Betreuung oder so eine Zugänglichkeit, das ist herausfordernd. Oder? Und da braucht es eben die Institutionen, Gemeinden, aber auch uns als Nachbarn und Nachbarinnen.
0: Länder wie beispielsweise Frankreich oder Griechenland unterstützen ältere Menschen bereits mit staatlich organisierten Hausbesuchen.
2: Die Jungfreisinnigen spannen bei ihrer Initiative für eine Verwaltungsbremse mit den großen Wirtschaftsverbänden zusammen. Die Initiative will den Wachstum beim Personal und den Lohnkosten bei der Bundesverwaltung eindämmen. Seit 2010 sind die Personalausgaben beim Bund um über 30% gestiegen. Es sei ein gutes Zeichen, dass nun die großen Wirtschaftsverbände bei der Initiative dabei seien, sagt Jonas Lüthi, Präsident der Jungfreisinnigen.
3: Einerseits unterstützt der Problemdruck, andererseits zeigt aber auch, dass unser Lösungsansatz sehr breite Unterstützung findet und das freut uns natürlich.
2: Die Verwaltungsbremse-Initiative wurde Mitte April lanciert. Künstliche Intelligenz erschwert jungen Menschen den Einstieg ins Berufsleben. Neben KI seien das schwache Wirtschaftswachstum, eine zurückhaltende Einstellungspolitik, geopolitische Spannungen und der rasche technologische Wandel verantwortlich, berichtet die Internationale Arbeitsorganisation ILO. Gerade Jobs, über die viele junge Menschen bislang ins Berufsleben einstiegen, könnten sich durch Automatisierung und generative KI besonders schnell verändern. Jeder zweite große Fluss in der Schweiz weist einen historisch tiefen Sommerpegel auf. So zum Beispiel der Rhein, die Reuss und die Limmat, schreibt der Tagesanzeiger. Historische Tiefstwerte verzeichnen vor allem kleinere Flüsse, die schneller austrocknen.

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